0: Mit einem Konzert der Oppelner Philharmoniker in der Musikschule zu Oppeln wurden die Deutschen Kulturtage eröffnet. Wilhelm Schulz-Knobloch berichtet.
1: Am 2. Oktober wurden die 23. Deutschen Kulturtage in der Region Oppeln eröffnet. Dies geschah mit einem Konzert in der Oppelner Musikschule. Für Anna Hasser, Geschäftsführerin im Verband Deutscher Gesellschaften, war es ein Abend voller Musik und Emotionen. Denn es gab auch besondere Auszeichnungen, sagt sie.
2: Dieses Jahr haben wir das 35-jährige Jubiläum des VDG. Da verteilen wir auch Medaillen. Also nicht nur Ehrennadel, das passiert dann jedes Jahr, aber diesmal auch Ehrennadel. Und wir nutzen die Gelegenheit, bei einem größeren Publikum den Menschen zu danken, die wirklich ihr Herz für die deutsche Minderheit geben.
1: Auf dem Programm der Deutschen Kulturtage stehen Ausstellungen, Vorträge, Lesungen und Konzerte. Geschäftsführerin Hasser möchte damit ein möglichst breites Publikum erreichen.
2: Wir möchten nicht nur im Rahmen der Organisationen der deutschen Minderheit, der DFKs, bleiben, weil wir wissen, wie schön die deutsche Kultur ist. Wir möchten das allen anderen auch zeigen. Und deshalb freuen wir uns umso mehr, dass jedes Jahr eigentlich wir neue Partner haben, mit denen wir zusammenarbeiten. Wir kommunizieren tatsächlich so, dass die Institutionen und Organisationen uns ihre Vorschläge geben, wie sie die deutsche Kultur präsentieren möchten. Und das finde ich super interessant, weil es gibt nicht nur Konzerte, aber es gibt auch viele andere Veranstaltungen wie Gruselnacht, Theater aus Koblenz, Vorträge. Es gibt verschiedene Treffen und ich glaube, jeder findet hier was für sich, sowohl die Kleinen, auch die Großen. Ich freue mich vor allem auf die Theatervorführung, weil die endet anders jedes Mal und ich glaube, man kann vieles Interessantes erwarten.
1: Das Programm der Deutschen Kulturtage finden Sie auf www.skgd.pl.
0: Die Edith-Stein-Gesellschaft in Breslau und die Theologische Fakultät der Wyszyński-Universität in Warschau laden zur wissenschaftlichen Konferenz nach Breslau ein. Die Einzelheiten hat Wilhelm Scholz-Knobloch.
1: Das Problem der Empathie. Eine Konferenz im Edith-Stein-Haus. Eine wissenschaftliche Tagung würdigt den 110. Jahrestag der Doktortitelverleihung in Philosophie an Edith Stein. Am 12. Oktober wird Steins wissenschaftlichen Werk und ihrem Vermächtnis gedacht. Diskutiert wird unter anderem über das Individuum und die Gemeinschaft, also die politische Zugehörigkeit und Staatsgrenzen bei Edith Stein. Auch die Lehre vom Kreuz in ihren Überlegungen sowie Edith Stein vom Positivismus und Feminismus zur Mystik sind Themen der Tagung. Die Konferenz am 12. Oktober findet im Sitz der Edith-Stein-Gesellschaft im Breslauer Edith-Stein-Haus Ulica Nowowiejska 38 statt. Beginn ist um 11 Uhr. Stadtrallye für Jugendliche. Auf deutschen Spuren. Im Rahmen der Deutschen Kulturtage wird nach deutschen Spuren in Oppeln gesucht. Am Montag, dem 12. Oktober, organisiert der Deutsche Jugendverband, BJDM, ein Spiel, in dem sich Jugendliche auf eine Geschichtsreise begeben. Dabei lernen Sie auch die Organisation der deutschen Minderheit kennen. Das Spiel beginnt um 10 Uhr vom Jugendzentrum Oppeln, Ulica Krupnitscha 15. Publikation zur Eisengießerei Gleiwitz. Die Geschichte der Eisengießerei zu Gleiwitz aus der Perspektive der Menschen ist die Erzählweise von Małgorzata Malanowicz in ihrem neuesten Buch Ludzie's Eisengießerei. Sie bezieht sich auf die 1796 gegründete Königliche Gusseisengießerei zu Gleiwitz, die eines der modernsten Industriezentren ihrer Zeit war. Malanowicz erzählt jedoch die Geschichte der Arbeiter in der Hütte und der Gießerei. Sie zeichnet das Leben im Stadtteil Eisengießerei, aber auch die Schicksale der Menschen, die auf dem 1808 angelegten Hüttenfriedhof endeten. Malanowicz' Geschichte der Eisengießerei ist also nicht nur die eines Betriebes. Es ist auch die Geschichte eines Ortes, der seinem eigenen Rhythmus folgte, bis 1873, als der Stadtteil an Gleiwitz angegliedert wurde. Malanowicz zeichnete das Porträt eines Stadtteils, der eine gewichtige Rolle in der Industriegeschichte Europas spielte. Die Autorin hat außerdem Monographien von Theodor Erdmann-Kalide und August Karl Eduard Kiss gezeichnet, die zu den bedeutendsten schlesischen Bildhauern des 19. Jahrhunderts zählen.

0: Sie hörten Nena mit ihrem großen Hit 99 Luftballons. Dieses Lied spielt eine Rolle in den deutschen Kulturtagen. Welche? Das verrät Wilhelm Scholz-Knoblauch.
1: "99 Luftballons. Musik made in Germany." Das ist der Titel eines Vortrags in der Oppelner Österreich-Bibliothek, der einen subjektiven Überblick über die deutsche Popmusik bietet. Mit beliebten Strömungen, bekannten Künstlern und den größten Hits. Das Singen in der Muttersprache ist wieder hip. Sowohl neue als auch erfahrene Künstler greifen darauf zurück. Vor allem im deutschen Hip-Hop sind multikulturelle Projekte in Deutsch erfolgreich. Vortrag in der Österreich-Bibliothek am 15. Oktober um 10 Uhr, Platz Bischofskirche 5. Jüdische Friedhöfe in Oberschlesien. Am 14. Oktober wird im Oppelner Dokumentations- und Ausstellungszentrum Ulica Spitalna 11 das Buch Jüdische Friedhöfe in Oberschlesien vorgestellt. Das 470 Seiten starke Buch ist das Ergebnis mehrjähriger Forschungen, die soziologische und historische Perspektiven verbinden. Der soziologische Teil basiert auf Interviews, gesellschaftlichen Analysen und Reflexionen über Erinnerungskultur und wurde von Dr. Marcin Dembicki und Dr. Irena Kurasch verfasst. Der historische Teil von Dr. Sławomir Pastuszka enthält Beschreibungen von 58 jüdischen Friedhöfen vom Mittelalter bis zur Gegenwart. Es ist eine systematische Darstellung aller bekannten jüdischen Friedhöfe in Oberschlesien. Buchvorstellung 14. Oktober um 17 Uhr im Oppelner Dokumentations- und Ausstellungszentrum der Deutschen, Ulica Spitalna 11. Ausstellung Briefe aus Neiße. Vom 14. bis zum 30. Oktober präsentiert die Germanistische Fakultät der Hochschule in Neiße die Ausstellung Briefe aus Neiße. Die Präsentation ist das Werk von Studenten und Dozenten der Neisser Germanistik und ist dem Schriftsteller und Lyriker Max Hermann Neiße gewidmet. Er wurde in Neiße geboren und verlebte dort seine Gymnasialzeit bis zum Germanistikstudium, das er in München und Breslau absolvierte. Nach Neiße kehrte er 1907 zurück und arbeitete als Theaterrezensent, sagt Professor Wojciech Kulicki.
2: Neiße besaß nämlich also ein sehr bedeutendes Theater. 1911 wurde eine Neisser Zeitung gegründet, das heißt Neisser Tageblatt. Und an diesem Tageblatt wurde Max Hermann Neiße Theaterrezensent und gleichzeitig beschäftigte er sich also mit der Literaturkritik und veröffentlichte seine Rezensionen, seine Besprechungen an einer prominenten Stelle, nämlich also in der Breslauer Zeitung. Seit 1907 beginnt sein Neisser Abenteuer. Das heißt also, er schreibt verschiedene Briefe und diese Briefe wurden meistens also in Neisse geschrieben. Das bedeutet, sie widerspiegeln seine Neisser Existenz und auch also den Neisser Alltag. Das ist ganz wichtig. Der Hauptstock dieser Briefe ist die Korrespondenz mit seiner zuerst Freundin, dann der Geliebten und dann der langjährigen Ehefrau Leni Gebeck. Diese Briefe sind durchdrungen durch eine warme, innige Liebe zu dieser Person. Und mit dem Ausdruck dieser Liebe hat er auch den Ausdruck seiner kritischen Sprache gefunden. Also die Briefe sind quasi ein Labor für seine Vorstellungswelt und für seine Vorstellungskraft.
1: Weitere Briefe schrieb Max Hermann Neiße an seinen langjährigen Freund Fritz Krieger, den Lektor im Bergstadt-Verlag Wilhelm Gottlieb Korn in Breslau. Noch einmal Professor Kunicki.
2: Diese Briefe enthalten sehr interessante Informationen zum Neisser Alltag. Auf der anderen Seite enthalten sie auch sehr viele Dichtungen. Also wir mussten nicht nur die Prosa übersetzen, sondern auch die Gedichte neu übersetzen. Deshalb ist eigentlich also diese Ausstellung wichtig.
1: Die Ausstellung Briefe aus Neisse wird am 14. Oktober um 10 Uhr in der Staatlichen Akademie für angewandte Wissenschaften in Neiße eröffnet. Das ist in der Ulica Almkrajowej 7.

0: Geschichtsträchtige Orte, lokale Bräuche und Erzählungen, die man in gewöhnlichen Reiseführern nicht findet. All dies kann Inhalt einer touristischen Führung sein. Das Haus der deutsch-polnischen Zusammenarbeit hat ein Projekt ausgearbeitet, das künftige Fremdenführer ausbilden soll. Bogna Pita ist langjährige Fremdenführerin und will nun ihr Wissen teilen. Ich habe sie gefragt, was angehende Fremdenführer mitbringen müssen.
1: Möchte man als Gästeführer tätig sein, da muss man vor allem innere Neugierde haben und Spaß daran, worüber man erzählt. Und das ist der erste, der wichtigste Schritt. Und zwischen der Idee, dem Interesse und der Liebe zu seiner Heimat und dem, dass man über seine Heimat den Gästen erzählt, da springen wir ein mit dem Projekt. Und das war die Idee, dass im Rahmen dieses Projektes die Interessierten erfahren können, wie sie mit der Gruppe arbeiten können und wie sie ihr Wissen vertiefen und weitergeben können. Weil manchmal sind das so einzelne Elemente dieser Tätigkeit. Es gibt eine Person, die zum Beispiel großes Interesse über die Umgebung hat, aber das nicht weitergeben kann oder nicht imstande ist, darüber zu erzählen. Oder es gibt eine Person, die große Praxis hat, schon große Erfahrung, aber zum Beispiel ihre Fähigkeit verbessern möchte, sich auszudrücken, so die Stimme vielleicht üben oder einfach Erfahrungen tauschen. Ich wurde von einem Kollegen angeschrieben, er meinte, ich möchte gerne wissen, wie du arbeitest. So ein Austausch ist auch sehr, sehr gut. Und zwischen dem einen und dem anderen gibt es immer den Raum, den man verbessern kann, damit vor allem die Gäste, die zu uns kommen, viel über die Region erfahren, viel mehr, als das in einem Buch steht, aber auch zufrieden wieder nach Hause kommen. Mit einer Kenntnis, mit einer Überzeugung, dass die Region, die sie gerade besucht haben, eine Region ist, wo man gerne zurückkommen kann. Und diese Möglichkeit wollten wir im Rahmen dieses Projektes geben. Ich werde mein Bestes tun, damit ich meine Erfahrung, dieses Jahr sind das 10 Jahre lang, seitdem ich die Gäste in verschiedenen Orten dann führe, dass ich meine Erfahrung, auch meine Fehler mit den Teilnehmern teile, damit die sehen, okay, hier kann man immer was verbessern und hier kann man so und so handeln, damit man die Fehler der anderen nicht macht.
0: Sagte Fremdenführerin Bogna Pita. Nach der Musik berichtet sie über ihre Arbeitsweise.

0: Bogner Peter ist heute unser Gast. Sie ist im Oppelner Dokumentations- und Ausstellungszentrum der Deutschen für Öffentlichkeitsarbeit zuständig, aber sie ist seit vielen Jahren auch Fremdenführerin. Ich wollte wissen, wie sie in ihrer touristischen Arbeit vorgeht.
1: Ich muss gestehen, ich sehe auch meine Kollegen und manchmal lasse ich mich inspirieren, wenn ich so auf Reisen privat bin. Da habe ich es sehr gerne, an Führungen teilzunehmen, so entschlüsseln, das mag ich sehr gerne. Oder letztens war ich in Görlitz, dann haben wir mit meiner besten Freundin dann an einer Führung teilgenommen. Und dann habe ich auch sehr schöne, interessante Sachen so angeschaut, wie die schon sehr erfahrene Dame die Informationen teilt mit den Gästen, was für einen Kontakt sie mit den anderen hat, wie sie die Sachen kommuniziert. Da habe ich sehr viel erfahren, nicht nur über die Stadt selbst, sondern auch über diese Werkstatt. Und das möchte ich auch im Rahmen dieses Teils auch mit den Teilnehmern tauschen, im Rahmen des Teils, den ich habe, weil wir machen das so, das Programm gemeinsam mit Anna-Thalisa Klutschne, worauf ich mich sehr freue. Also diese Theorie. Diese Theorie, die befestigt ich mit ganz vielen Büchern, die ich über Architektur und Kunst gelesen habe, aber auch mit sehr langen Erfahrung, manchmal mit sehr interessierten Menschen, manchmal mit schwierigen Kunden, manchmal mit Jugendlichen, die nicht unbedingt da Interesse hatten, überhaupt was zu hören, was ich zu erzählen habe. Das wäre die Idee dieses Kurses.
2: Was sind denn die Fallen, in die ein Führer tappen kann?
1: Also es gibt keine häufigsten Fallen. Also macht man diese Arbeit anständig, dann fällt man in die Falle einmal. Und dann erinnert man sich sehr lange daran, was man für einen Fehler gemacht hat. Und dann versucht man das aus allen Kräften nicht wiederzumachen. Ich kann mich, das habe ich mehrmals erfahren, ich kann mich an die Gruppe nicht unbedingt erinnern, die zufrieden nach Hause gekommen sind. Weil das waren so tolle Gruppen und habe ich im Kopf, ja, der Tag war einfach toll. Man erinnert sich an die Einzelnen, mit denen man Probleme hatte. Ja. Alles in allem, wenn man einfach, so ist mein Gefühl, wenn man einfach den Job gerne hat, ja, wenn ich zum Beispiel eine weitere Anfrage bekomme, hätten Sie die Zeit oder hättest du die Zeit, weil wir in dieser Branche schon gute Kollegen sind, hättest du die Zeit an dem und dem Tag, dann freue ich mich, dass ich diese Menschen wieder treffe, dass ich diese Gruppen wieder treffe. An die Details kann ich nicht erinnern, weil das einfach gute Treffen waren. Und hat man einfach die meisten Gruppen, die zufrieden waren, dann bedeutet das, das ist der beliebteste Job. Das ist das, vielleicht das ist die Falle, in die mir am meisten passiert. Dass die Gruppen, die ich wirklich hatte, dann zufrieden nach Hause kommen. Das ist meine größte Falle, ja. Ich mag den Job. Ich bin süchtig nach dem Job, ja.

0: Bogna Pieter vom Dokumentations- und Ausstellungszentrum der Deutschen ist heute unser Gesprächsgast, denn sie ist Teil des Projektes des Hauses der deutsch-polnischen Zusammenarbeit für angehende Fremdenführer. Zusammen mit Annette-Alice Klotschne wird Bogna Pieter mit Menschen arbeiten, die ihre Heimat Besuchern schmackhaft machen möchten. In dieser Heimat leben auch Deutsche. Und eben diese Volksgruppe wird in einer Wanderausstellung präsentiert. Die Wanderausstellung ist zurzeit in Gutentag zu sehen. Ich wollte von Bogna Pieter erfahren, was in dieser Präsentation gezeigt wird.
1: Unsere mobile Ausstellung, das sind ausgewählte Aussagen von Zeitzeugen. Einige von denen sind in unserer Ausstellung als Zeitzeugen auch zu sehen, anzuhören. Einige nicht. Einige wurden entweder schon nachgefragt oder einfach ihre Aussagen wurden zwecks dieser Ausstellung gesammelt. Einerseits gibt es diese Aussagen der Zeitzeugen, andererseits sind ein fester Bestandteil dieser mobilen Ausstellung auch so Fachinformationen über diese Zeiten, mit denen diese Aussagen verbunden sind. Also wir haben also gebastelt Oral History und diese Geschichte an sich, so diese formelle Geschichte, Informationen über das Schicksal der Deutschen in Polen nach dem Zweiten Weltkrieg. Und der Name der mobilen Ausstellung ist wie der Name unserer Dauerausstellung, also die Deutschen in Polen, Geschichte und Gegenwart. Und die mobile Ausstellung wurde etappenweise produziert, schon einige Jahre schon dauerte das, gefertigt von der Firma Vidifilm, so wie unsere Dauerausstellung. Also man merkt sich, dass die gleiche Firma gemacht hat. Also man kann diese Art und Weise auch erkennen, wie diese mobile Ausstellung aussieht. Gutentag ist schon der dritte Ort, wo unsere mobile Ausstellung präsentiert wird. Als erstes war das Stolarzowice, danach war das Broslawitz und jetzt ist das Gutentag. Und die Idee ist einerseits mit dieser Geschichte an die Menschen zu kommen, die vielleicht nicht imstande sind, nach oben zu fahren und unsere Dauerausstellung anzuschauen. Andererseits möchten wir auch gerne die Menschen, die die mobile Ausstellung ansehen und Interesse dafür gewinnen, über dieses Schicksal der deutschen Minderheit in Polen zu erfahren, nach Oppeln einladen. Das war die Idee, die dahinter steckte, die mobile Ausstellung vorzubereiten und so quasi ins Leben zu berufen.
0: Bis Mitte Oktober bleibt die Ausstellung in Gutentag und weil es eine Wanderausstellung ist, können auch andere Orte diese Präsentation bei sich zeigen. Informationen dazu gibt es auf der Internetseite des Opelner Dokumentations- und Ausstellungszentrum der Deutschen in Polen.

0: Das Dokumentations- und Ausstellungszentrum der Deutschen ist Partner bei der Gestaltung der Deutschen Kulturtage. Dieses Oppelner Dokumentationszentrum ist eine Abteilung der Oppelner Woiwodschaftsbibliothek und für die Öffentlichkeitsarbeit und Ausstellungen ist dort Bogner Peter zuständig. Ich wollte von ihr wissen, was uns im Rahmen der Deutschen Kulturtage im Dokumentationszentrum erwartet.
1: Wir haben insgesamt als Woiwodschaftsbibliothek Oppeln 5 Veranstaltungen, 4 Oktober. In unserem Zentrum finden 4 davon statt. Also eine Veranstaltung ist im Hauptsitz der Bibliothek, 4 andere sind bei uns. Und schon in Kürze gibt es bei uns Autorenlesung, die wir gemeinsam mit dem Forschungszentrum der deutschen Minderheit vorbereiten. Das wird die Autorenlesung sein, bei der das Buch über die jüdischen Friedhöfe in Oberschlesien präsentiert wird. Nicht das Buch selbst, sondern auch die Autoren werden dabei sein, 2 von 3, Frau Dr. Irena Gurasch und Herr Dr. Sławomir Pastuszka. Also kennt jemand sich aus in dem Thema, weiß er, das sind die sehr guten Autoren. Und die werden dabei sein, die werden über das Buch erzählen, über ihre Forschungen, über ausgewählte Friedhöfe am 14. schon bald bei uns in der Spitalner 11 um 17 Uhr. Darüber hinaus gibt es noch 2 Vorträge. Am 22. Oktober laden wir zu einem weiteren Treffen mit Herrn Adrian Dwornicki ein. Der Autor war schon 2-mal bei uns. Einmal hat er über Ottmar Hau des Jahres 1945 erzählt. Da hatten wir eine Ausstellung bei uns. Später hat er sein Buch mit alten Postkarten präsentiert bei uns und dieses Mal wird auch ein sehr spannendes Thema sein für Technikinteressierte sehr, für Architekturinteressierte ein sehr, sehr interessantes Thema über das Ottmarhauer Stausee, über seine Bau, wie das entstanden ist, wie auch dazu ein Wasserkraftwerk gebaut wurde und was auch sehr interessant ist, Herr Dwornicki hat originelle Fotos aus der Bauzeit, aus der Vorkriegszeit hat er gesammelt, also er ist sehr interessiert und er sucht nach Archivdokumenten, solche Fotos hat er auch gefunden, sehr detailliert mit so den Etappen des Baus. Also hat jemand Interesse an so Industrieentwicklung und dann Architektur und Technologie, dann wird er sehr, sehr große Freude an dem Treffen haben. Dieses Gespräch findet am Donnerstag statt, den 22. Oktober um 17 Uhr bei uns im Zentrum.
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0: Bogner Peter vom Dokumentations- und Ausstellungszentrum der Deutschen mit Sitz in Oppeln ist heute unser Gast. Der Oktober ist für Sie ein besonders arbeitsreicher Monat, weil jetzt die Deutschen Kulturtage laufen und das Zentrum ist einer der Partner der Kulturtage. Ich wollte von Bogner Peter wissen, womit das Dokumentationszentrum den Deutschen Oktober abschließt.
1: Das Letzte, wofür ich einladen möchte, das noch vor uns steht, ist am Montag, am 26. Oktober um 11 Uhr und das ist ein weiteres wiederholtes Treffen mit einem sehr guten Gast, den wir schon gehabt haben bei uns, mit Pfarrer Professor Grzegorz Pochniak, den wir schon zumindest einmal, wenn nicht mehrmals bei uns gehabt haben. Herr Professor Grzegorz Pochniak hatte bei uns schon eine Ausstellung über Orgelbaukunst in Oberschlesien präsentiert letztes Jahr. Gemeinsam mit Frau Dr. Evanina Szendzielus. Und diesmal erzählt Professor Pochniak über die schlesische Orgelbaukunst im europäischen und weltweiten Kontext. Also nicht nur hier in Oberschlesien, sondern viel, viel weiter. Wer unseren Gast noch nicht gehört hat, muss mir unbedingt glauben, das ist immer eine spannende Geschichte. Pfarrer Professor Bosniak ist ein sehr guter Erzähler mit super genauen Fachwissen. Er weiß sehr viel über die Firmen, die Orgelbaufirmen, über die Werkstätte. Erzählt das wirklich spannend. Deswegen meine herzliche Einladung auch zu diesem Vortrag.
0: Diese Vorträge sind in polnischer Sprache, gell?
1: Ja, also unsere Gäste, ich weiß nicht, inwieweit sie zumindest passiv Deutsch beherrschen, aber diese Vorträge finden in Polnisch statt. Ja. Interessiert man sich für Kunstgeschichte oder Musik, da wird man sehr, sehr zufrieden sein mit diesem Besuch und mit dieser Teilnahme. Also herzliche Einladung. Und zusammenfassend, diese Veranstaltungen, die ich genannt habe, finden im Rahmen der Deutschen Kulturtage, die von der deutschen Minderheit in Oppeln organisiert werden. Wir freuen uns sehr, als Zentrum auch daran teilzunehmen.
0: Sagte Bogner Peter, Spezialistin für Öffentlichkeitsarbeit und Ausstellungen im Oppelner Dokumentations- und Ausstellungszentrum der Deutschen in der Ulica Spitalna 11. Und damit sage ich danke, dass Sie eingeschaltet haben und freue mich, wenn Sie auch nächsten Sonntag wieder dabei sind. Ade, sagt Klaudia Kandzia.
3: Zadanie jest współfinansowane ze środków Urzędu Miasta Opola oraz Ministerstwa Spraw Zagranicznych Republiki Federalnej Niemiec za pośrednictwem Instytutu Stosunków Kulturalnych z Zagranicą.